Ich habe mir den Wahlspruch zu eigen gemacht. Die beste Regierung ist die, welche am wenigsten regiert. Und ich sehe gerne, wenn schneller und gründlicher nach ihm gehandelt würde. Wenn er verwirklicht wird, dann läuft es auf dies hinaus. Und daran glaube ich auch. Die beste Regierung ist die, welche gar nicht regiert. Und wenn die Menschen einmal reif dafür sein werden, wird dies die Form ihrer Regierung sein. Eine Regierung ist bestenfalls ein nützliches Instrument. Aber die meisten Regierungen sind immer und alle sind manchmal unnütz.

0: 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Si vous voulez plus d'amour, c'est à gauche sur 90.3. Et nous, on va s'en remettre une qui pique.
1: Une qui pique.
0: Je sais plus qui est à droite.
2: 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Ich laufe auf der Straße lang, obwohl ich nicht mehr gehen kann. Oh bitte, lass mich alleine sein. Lass mich alleine sein. Ich bin so besoffen, Mann.